0: 发他赴华旅游的是电影《哪吒二》。
1: Es hat mich einfach sehr neugierig gemacht und mir auch bewusst gemacht, wie anders China ist. Und deshalb wollte ich es mir unbedingt selbst anschauen.
0: 摄影师埃登曾于2012年前往北京，今年他计划重访北京并前往上海，进一步了解中国文化，开展交流。
2: Für mich wäre es sehr schön, wenn ich Kulturschaffende vor Ort kennenlernen würde. Wenn ich also Fotografen oder andere Modedesigner oder auch Künstler kennenlernen könnte, um mit denen ins Gespräch zu kommen.
0: 德国汉学家汉克杰曾多次前往中国。他认为书法、中国画和烹饪等课程都可以成为外国游客深入了解中国的方式。中医以及中国传统文化中人与自然的关系也对很多德国人具有吸引力。
3: Also insofern möchte ich eigentlich nicht mehr so viel reisen, sondern eher an einem oder zwei Orten bleiben und da einfach mal eben ein bisschen mit Chinesen zusammen sein, auch ein bisschen chinesische Kulturtechniken lernen.
0: 德国旅游业人士也观察到，赴华旅游需求正在上升，免签降低了游客出行的门槛，数字化信息渠道的发展也让德国游客能够了解更多中国目的地。
4: Ich denke, wir werden etwa 500 bis 600.000 Deutsche werden etwa von dieses Jahr von Deutschland aus nach China reisen.Und dort Urlaubsreisen machen. Also man hat letztendlich ein großes Interesse an der chinesischen Kultur, an der chinesischen Tradition, aber auch an den chinesischen Naturschönheiten. Das war immer so und das ist jetzt noch stärker geworden.
5: 在瑞典，想来中国看看的人越来越多。随着来华旅游更加轻松便捷，不少瑞典民众也把中国列入了旅行清单。
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7: You have everything from the cities to the ocean, to the forests, to the mountains. So I would like to explore all of it.
6: 随着中国免签朋友圈有序扩容，国际航班班次也在不断增加。中国的航空公司不仅提供更多航班选择，也提供了性价比较高的机票，成为吸引外国游客的重要因素。
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6: 不少曾经去过中国的游客表示，中国之行让他们有机会近距离感受一个真实、立体、全面的中国，也给他们留下了深刻的印象。
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11: 再来关注电影暑期档票房数据。
5: 据网络平台数据显示，截至今天零点，2026暑期档电影票房含预售已超71亿元，年度票房已超228亿元。
11: 今年暑期档电影市场持续走高。与此同时，国家电影局、市场监管总局也联合印发了《关于促进电影院多样化经营、繁荣发展电影院文化的通知》。
5: 鼓励影院跳出单一放映模式，打造集观影、社交、文娱消费于一体的综合文化空间。而在此之前，已有一批影院对此进行了探索，他们从自身优势出发，打造出了差异化的影院品牌。
0: 北京耀莱成龙影城五棵松店的这个厅里，一个小时前还在举行电影见面会，结束后工作人员收起部分座椅，搬来餐桌沙发，这里就变身为主题派对、电竞观赛等特色活动的举办场所。电影屏幕也切换至互动界面，看完电影的观众可以在此进行一场别开生面的沉浸式游戏体验。
12: 刚刚看了那个功夫女足，然后我们是刚看完电影，感觉体验